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1: Das 3 Uhr. An 2 Minuten.
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1: Das von der Wauer. An drei Minuten.
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1: Das 12 Uhr. An 12 Minuten.
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3: Für die Freude gilt für das ganz letzte Woche Land angelegt. Orange, dat, winster, hütz, Temperaturen bis zu 37 Grad Celsius an wie DTM mitteilt. Gibt noch Rekommendationen, gehen, wie man den höchsten Temperaturen der Erbisch soll umgehen. So soll der Patro dann dafür sorgen, dass Plätze am Schild können geschärfen gehen. Noch genug Trinkwasser da ist. Auch angepasste Kleidung, nicht zu lang, auch noch nicht intensiv der Poller Sonne auf Kontakt sind. Ebenfalls soll ihr dann so wenig wie möglich mit Bitte oder gut schaffen.
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1: Das 3 Hour. An 1 Minute.
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1: Er ist feier Auer. An 2 Minuten. There's always the sun.
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3: Für die Freude gilt für das ganz letzte Woche Land angelegt. Orange, das Winster, Hitztemperaturen bis zu 37 Grad Celsius an wie DTM mitteilt. Gibt noch Rekommendationen, gehen wie man den höchsten Temperaturen der Erbisch soll umgehen. So soll der Patro dann dafür sorgen, dass Plätze am Schild können geschärfen gehen. Noch genug Trinkwasser da ist. Auch angepasste Kleidung, nicht zu lang und auch nicht intensiv der Praller Sonne auch Kontakt sind. Ebenfalls soll ihn dann zu wenig wie möglich mit Bitte oder Gudrun schaffen.
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3: Vierde Freude gilt für das ganz Lützebäuer Land angelegt. Orange, dat, winster, hützt, Temperaturen bis zu 37 Grad Celsius an wie DTM mitteilt. Gibt noch Rekommendationen, gehen wie man den höchsten Temperaturen der Erbisch soll umgehen. So soll der Patro dann dafür sicher nach Plätzen am Schild können geschärfen gehen. Noch genug Trinkwasser da ist. Auch angepasste Kleidung, nicht zu lang, auch noch nicht intensiv der Praller Sonne auch Kontakt ziehen. Ebenfalls soll ihn dann so wenig wie möglich mit Bitte oder Gudrun schaffen.
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1: Das sagt sauer. An drei Minuten.
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3: Für die Freude gilt für das ganz letzte Woche Land angelegt. 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
5: Das 7 Uhr. An 1 Minut.
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7: Für die Freude gilt für das ganz letzte Woche Land angelegt. Orange, das Winster, Hitztemperaturen bis zu 37 Grad Celsius an wie DTM mitteilt. 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So soll der Patro dann dafür sicher nach Plätzen am Schild können geschärfen gehen. 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
1: Das Ning Hour. An drei Minuten.
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1: Das Zengauer an 2 Minuten.
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1: Das Elevauer an 3 Minuten.
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5: 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Weil da kreischen sie alle gut. 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